0: Delta Mike 1, Papa Bravo, hier ist Delta Alpha 6, Papa Lima Hotel. Ich hoffe, du kannst mich hören.
1: Ach, schönen guten Morgen. Hier ist Delta Mike 1, Papa Bravo, in Neuss. Ich hole mir das Mikrofon zurück.
0: Ja, grüß dich, hier ist der Horst aus Krebs, Romeo 06. Und ich bin gerade hier dabei, wieder mal Anlage nach Urlaub aufzubauen und habe hier mal so ein bisschen über die Relais geredet. Ja, da habe ich dich gehört. Ja, prima. Guten Morgen erstmal.
1: Ja, klappt ja von deiner Seite wunderbar. Kein Problem. Klar und deutlich. Ich komme hier rüber nach Neuss. Ne? Und mein Name ist Jonas nochmal. Ich bin der Mike 1 Bravo in Rome 11 in Neuss. Mikrofon aber zurück.
0: Ja, Josef, prima. Ja, das klappt bei dir doch auch wunderbar, ne? Ja, wir könnten vielleicht sogar von Antenne zu Antenne, ich weiß nicht, wie weit Neuss von mir weg ist. Ja, was ist das? 20 Kilometer auch bestimmt oder 30. Aber so klappt es auch ganz gut. Ja, ich habe über das Wuppertaler Relais, habe ich eigentlich noch gar keinen QSO geführt. Wir haben uns, glaube ich, schon mal über das Düsseldorfer Relais gehört, aber das ist schon ein bisschen was her.
1: Ja, genau, aus Düsseldorf, ja, da haben wir schon mal gehört, ne? was hast du denn am Gerät an Bord?
0: Ja, aktuell bin ich hier mit der JAESO ST991 Alpha dran und ich hatte vorher immer die ICOM 705, damit habe ich hier so ein bisschen rumgespielt, aber ich wollte jetzt so eine eierlegende Wollmilchsau haben, wo ich auch mal ab und zu mal auf 80 Meter oder 15 Meter mal so ein bisschen rumdaddeln kann. Ja, bei meiner Klasse ist das ja halt eben nur eingeschränkt möglich mit den Bändern, aber gut, das muss man so hinnehmen. Mikrofon zurück. Delta Mike 1, Papa Bravo, Delta Alpha 6, Papa Lima Hotel.
1: Ja, ich hab den 7-3er dran, ne? Also, hier stehen nebenan, ne? Und, im Moment ist die Antenne da, aber der Ausflieger ist auch nicht da. Da warte ich beim Dieter da, Meerbusch da, ne? Da wollte ich heute Morgen mal anrufen, ne, ja.
0: Ja, Roger, ja, da kann man ja mehr hingehen. Kaffee kriegst du ja auch dann, ne? Ich weiß nicht, der hatte doch letztens einen Status, dass er irgendwie eine Auszeit braucht. Aber gut, das kann ja sein, dass er wieder da ist. Darum ist Anrufen vielleicht erstmal die beste Option.
1: Ja, der hatte Verzahlung. Freiwillig ist glaube ich. Das ist immer auch schon früh schon lang, sagt er. Ja, ich gehe mal so früh auf, ne? Das hat doch kein Mensch auf die Kur gehen. Und die Firma ist auch in Urlaub, er konnte die auch nicht erreichen, ne? Und wir hatten dann zwei Ausflieger jetzt neu bestellt, ne? Bisschen länger, dass ich da nicht an die Dachrinne rankomme, ne? Dass ich ein bisschen von wegkomme, ne? Und jetzt habe ich mich was Projekt was gemacht und hier ist jetzt das Stück weiter weg, ne? Aber es ist nur provisorisch erstmal, ne? Da kann ich kurz Antenne nicht dran machen, weil er zu lang geht, ne? Da muss man stärker dann der Ausflieger sein, ne? Ja, so ist das, ne? Und da warte ich jetzt noch drauf und da kann ich dann wieder auf die Kurzwelle reinmarschieren, ne? Und gucken, ne? Viele kennen mich ja noch und ja, so ist das dann, ne? Ja, ich habe früher viel Kurzwelle gemacht, ne? Und weil die anderen Länder, ich hatte da einen Scheiß, ne? Und mit dem hatte ich einen Kurs hochgeführt. Ja, dann lernen die können sich ganz aus, kann ich aufbauen, ne? Also, riesiges Ding da, ne? Und wir haben zwei Kinder, ne? Und ja, ich hab die noch nicht, weil ich die Kurzwelle noch nicht dran habe, bin ich ein Teller da, ne? Da bin ich dann noch jung, auch wenn er noch lieb und auch wenn er noch QRV ist, ne? Ja, die ganzen Papiere sind weg, ne, wo die Rufzeichen auf die Liste drauf waren, ne. Ich muss nochmal in mein Lager gucken, nochmal, ob viel noch stehen, ne, und so weiter. Ja, und sagen muss, aber mal reinschauen, ob das da noch was findet. Ist alles im Regal drin, in so eine Kiste mehr, ne? Und da muss man gucken, hätte damals beschriften sollen, ne? Naja. Wieso kommt er eben, ne? Mikrofon oder kurz zurück.
0: Ja, Josef, das ist ja dasselbe Lied, was ich auch habe mit den Antennenbau. Ich wohne auch in so einer Siedlung. Ich habe zwar auch hier so einen Aluschiebemast, den ich dann aufbaue. Da habe ich ja meine 2 Meter Antenne da drauf und die 70 cm. Die Diamond, was ist das? X50 oder X30, ich weiß es gar nicht. Und ja, dann hänge ich ab und zu mal so ein Multifett, hier so eine N-Fett Multiband-Antenne dran. Die geht gut auf 80 und 15 Meter, spielt die recht gut. 10 Meter muss ich hier mit dem Tuner ein bisschen antunen. Aber ja, so habe ich dann meine Erfahrungen auch mal mit 80 Meter gemacht. Das ist immer das Leid, wenn man dann nicht so einen Mast aufbauen kann, wie man das gerne hätte. Ne? Was nutzt du denn als Kurzwellenantenne jetzt so in deiner, wenn du das wieder aufbaust? Hast du da auch so eine Drahtantenne, ein Dipol oder machst du das auch über eine Endfett-Geschichte?
1: Endlich, Antenne machst du das dann. Ja, ich hatte den Draht, den habe ich abgemacht, ne, und da habe ich aber anders geholt und die haben mich dann abgerissen irgendwie und ich muss dann aber gucken, ob wir das nochmal machen können. Weil hier sind viele Bäume weggeschnitten worden, nicht? Und ich muss dann nochmal erst mal gucken, wie weit ich dann da weiter rausziehen könnte, ne? Da muss ich erst mal aber ausprobieren. Ne? Ja, ich habe auch einen Tuner rausgehängt, ne? Und so weiter. Der ist auch angeschlossen, ne? Und sobald die kurze marschiert, dann gehe ich noch mit dem 7-3er dann auf die Rockens, dann wo ich mich da rumtun wollte. Ne? Ja, so sieht das eben aus. Ne? Und hier hat man was anderes. Der andere kann sich aufbauen. Darf da eine Antenne aufbauen und so weiter, sind ja auch möglich, schwere Möglichkeiten, ne? Ich habe mal einen gesehen am Balkon vorbei, ne? Das ist auch nicht das Wahre, ne? Da muss man schon weiter rauskommen, ne? Naja, hier ist das Kleine, sag ich mal, ne? Der Mikrofon aber zurück, jetzt das war mein einfacher Rahmen nochmal und ja, so sieht das alles aus, ne? Mikrofon aber zurück.
0: Ja, Delta Alpha 6, Papa Lima Hotel hier nochmal zurück. Danke, Josef. Ja, so ist das. Immer wieder was Neues, aber das ist ja gerade das Schöne bei unserem Hobby. Und bei mir ist es so, ich habe, ich weiß nicht, ob du auch in den digitalen Betriebsarten da unterwegs bist. Ich bin mit DMR und so einem eigenen Hotspot, bin ich hier dann auch ab und zu QAV. Und dann habe ich auch, dass ich dann mit ein paar OMs, wo wir uns dann regelmäßig auf einer bestimmten TG treffen, so dass man so ein bisschen in Verbindung bleibt. Ne? Natürlich kann man sich darüber streiten, ob das noch mit Funk zu tun hat, weil das meiste geht ja dann doch, die größten Teil der Strecke geht dann übers Internet oder wie auch immer. Und ja, darum. Ab und zu höre ich auch mal beim Nordwestlink rein, das ist dann dieses Mülheimer Relais, ich weiß nicht, ob du da auch schon mal drauf warst. Damit kannst du ja dann fast runter bis Bremerhaven Kontakt aufbauen. Eigentlich auch mal eine spannende Sache, da ab und zu mal reinzuhören. Okay, Josef, so, ich muss frühstücken, meine Frau ruft. Dann würde ich zum Finale nochmal zurückgeben zu dir. Delta Mike 1, Papa Bravo, Delta Alpha 6, Papa Lima Hotel.
1: Ja, da wünsche ich euch beiden einen guten Appetit, einen guten Kaffeetrunk und bestelle euch deine Liebe, ne? Und wünsche euch beiden ein schönes Frühstück und sage 73, viel Spaß beim Hobby und mach weiter so, ein einziger Mensch, ne? Und sag dann guten Appetit euch beiden, ne? Mach's gut, ihr von Delta Mike 1 Bravo, mach's gut, ich bin raus, 73 aus euch.
0: Ja, Josef, die 73 gehen zurück hier aus Krefeld und dann gehe ich jetzt erstmal in den Hintergrund und leckeren Kaffee trinken. Danke, danke, bis dahin, ciao, ciao.
1: Ciao.

0: sind die Relaisfunkstellen Delta Bravo 0 Delta Oscar und Delta Bravo 0 Tango Tango in Dortmund. 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
1: Weißt du Bescheid, nicht?

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1: Delta Mike, I'm Papa Bravo, Delta Fox, Mosquito Tango Mobile.
0: Ah, schönen guten Tag, lieber M. Yeah, Delta Mike, I'm Bavaro, in 9, in Romeo, in 9. Mikrofon mal zurück.
1: Ja, okay. Wir waren DB, wir 5 Kilo Tango Mobile. Ja, ich bin hier im Moment mobilerweise in der Nähe von Heinsberg, auf der Autobahn. Name Norbert, QTH Aachen, mit dem DOK Zuge 32, Mike mal zurück.
0: Ja, ich sag gerade, wo geht der hin, Heinsberg?
1: Ich bin hier auf die Autobahn, die, ja, weiß ich, kennst du Janses Mathe?
0: Nee, das weiß ich nicht.
1: Also von Heinsberg Richtung Gallenkirchen, die Straße.
0: Ah, Gallenkirchen, ja. Das ist mir ein bisschen bekannt.
1: Okay. Ja. War hier bei meinen Eltern. Und bin aber jetzt wieder auf dem Nachhauseweg, wohne in Aachen. Am Außenring der Stadt und ja, es ist immer ein bisschen Fahrerei, ne? Okay, Gerät hier ist ein Radio City DB 25 Delta. Radio City DB 25 Delta, 5 Grad Ausgangsleistung an einer 2,70 Meter Mobilantenne. Bleibt nochmal zurück, DM1 DB, Delta Fox 5, Kilo Tango, Mobil, bitte.
0: Ja, also klar, da wünsche ich eine gute Fahrt, fahr vorsichtig da nicht und noch viel Spaß beim Hobby, die 73 aus Freustellen. Wünsche noch einen schönen Tag rüber, fahr vorsichtig.
1: Ja, danke schön, hier ist aber nichts los, deswegen, sonst hätte ich da auch nicht geantwortet. 73, 75, ebenfalls viel Spaß mit dem gemeinsamen Hobby von Delta Fox, Kilo Tango Mobil.
0: Jo, ciao.

nie geklappt. Ah, da ist jemand.

0: Delta Oscar 3, Yankee Zulu, portabel.
1: Delta Oscar 3 oder 2, Yankee Zulu, portabel. Guten Nachmittag, Lars, mein Name.
0: Ja, Roger, Lars, wie ist denn dein Rufzeichen, bitte?
1: Ja, Roger, mein Call, Delta Kilo 7, Romeo Sierra.
0: Ja, prima, hier ist Delta Oscar 3, Yankee Zulu, warte mal, ich muss noch reden. Aber ich bin gerade nicht im Portabel unterwegs. Ich habe noch Zeit, bevor ich 5:11 muss. Und deswegen ist halt alles ein bisschen unangenehm. Moment, was hast du gesagt? Delta Kilo 7?
1: Ja, du bist jetzt gerade sehr, sehr leise geworden. Also du kamst gut rüber, aber die Modulation wird immer leiser und immer leiser. Mein Call ist Delta Kilo 7 Romeo Sierra.
0: Ach so, alles klar. Ja, mein ist Delta Oscar 3 Kisulu. Und mein QGH ist Düsseldorf. Ja, ich bin portabel unterwegs und habe gerade das Handfunkgerät mal anders irgendwo hingehalten, weil ich die Stift raus musste. Da wurde ich etwas leiser. Mikrofon zurück zu dir.
1: Ja, Roger, ich bin hier gerade mobil unterwegs, auf dem Weg von der Arbeit nach Hause und dachte mir, ich ruf mal rein hier auf unsere Ortsfrequenz und auf dem lokalen Relais. Geht keiner dran, aber ich komme jetzt gerade dann über das Dortmunder Relais, das ist so knapp 75 Kilometer weit weg von meinem Standort gerade, aber da kommt hier wirklich immer super an, also ja, kann man nicht meckern.
0: Ja, hier auf Dortmund oder streamen hier in dem Verbund, ich steige ja über Wuppertal ein, die benutzt ja, das ist eigentlich immer was.
1: Ja, Roger, also der Relaisverbund, der ist wirklich stark. Also, dass damit alles möglich ist, das ist echt unfassbar.
0: Ja, ne, es gibt auch dieses FM-Punktnetz, habe ich auch schon ausprobiert. Aber meistens bin ich über digital, über T4FM am Arbeiten. Weil kurzzeitig bin ich total eingeschränkt. Ich habe tatsächlich nur eine kleine Wohnung und ja, zwei Fenster im Wohnzimmer. Da kann ich wirklich auch die kurzzeitig alles machen. Da bin ich schon mal ganz froh, dass ich da die Alternative des digitalen Funks habe.
1: Ja, Roger, jetzt wird das Relais hier gerade ganz schön angerauscht. Ich fahre ja auch gerade in mein Heimat-QTH rein, also bin ich jetzt gleich hier in der Stadt. Dementsprechend wird er dann jetzt dann doch abreißen. Trotzdem vielen Dank für das kurze QSO 73.
0: Ja, alles klar, komm gut an. Schwarze sind dabei. 73, danke fürs QSO. Hier von Delta aus Katrin, denke ich, ist Solo portabel.
2: Hier ist Delta Mike 1, Papa Laura.
0: Josef, grüß dich. Hier ist CO3YZ, portabel.
2: Aber schon portabel, wo bist du denn da?
0: Ja, ich bin in der Innenstadt, in Düsseldorf. Ich hab gleich, muss gleich zur Arbeit. Ja, was ist das gleich? 18 Uhr gibt's los, 17:30 muss ich da sein. Jetzt kommt gleich noch ein Kollege, dann brauchen wir ein bisschen quatschen noch. Ja, dann gehen wir gemeinsam.
2: Ja, da wünsche ich dir noch einen schönen Arbeitskreis, ne? Bei der Pflege da, ne? Und, ich hoffe, da besser riech ich da, ne? Alles gut. Ja, wisst ihr, was 73 und so ist, ich hatte da mal 1 Euro, macht er mir auf den Spy.
0: Bist du zu Hause oder bist du auch portabel, Josef?
2: Nee, ich bin zu Hause noch.
0: Ja, du bist Josef,
2: ne? Morgen bin ich portabel.
0: Ja, morgen bin ich wahrscheinlich auch wieder portabel, ab Nachmittag. Morgen Mittag 12 Uhr muss ich loslegen, danach mal wieder portabel.
2: Gut, alles klar, ich bin raus. Ich war direkt am Weg, ein paar Bravo, wir sind bei.
0: Alles klar, Josef, bleib gesund, ne? CO3YZ.
2: Ciao. Oh.

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1: Delta Mike 3, Julian Hotel Portable.
0: Das war eine Delta Mike Station, das habe ich schon mal gesagt.

0: 然后耳机五卡 ，November 四。
1: Wunderbar, November 12 ist notiert und dann wünsche ich dir noch einen schönen Abend.
0: Ja, komm 100 zurück, schönen Abend zurück, 73.
1: 73 auch zu dir. So, ich bin mal unhöflich und brülle gleich weiter. 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
2: Delta November 9, November in der Golf.
1: Delta November 9, dann habe ich irgendwas mit India Golf verstanden.
2: Ja, dann wiederhole ich nochmal. Delta November 9, November India Golf. Der Jürgen mit QTH aus Witten, allerdings noch ohne DOK.
1: Ja, ich glaube, wir haben uns doch schon gehabt. November India Golf, meine ich, hätte ich schon gehabt.
2: Ja, das ist durchaus möglich. Ich bin meistens dabei.
1: Du bist Funkamateur und dann hast du auch das Recht dabei zu sein. Kein Problem. Okay, aber dann hat dich doch irgendjemand versucht zu bügeln. Ich lasse einfach mal die Taste los, dann kann das ich auch werden.
3: Delta November 9, Delta Papa Alpha. Nummer 19, Rommel, schönen guten Abend, Armin.
1: Jetzt waren auch wieder zwei Stationen. Ich nehme erstmal die Delta November 9 Station dran. Delta November 9. Nicht 8, 9. Ja, bitteschön.
3: Zum dritten. Ja, schönen guten Abend, Armin. Hier ist der Delta November 19 Raum Halt. Ich bin natürlich auch voll am Start und vom Golf 14.
1: Wunderbar, Golf 14 ist notiert. Und dann hat mich noch eine Station begrüßt und hat gesagt, grüß dich Armin. Die jetzt bitte.
3: Delta November 9, Delta Papa Alpha, der Peter in Dortmund. Schönen guten Abend Armin. 5 und 9 von mir. DOK ist Oscar 52.
1: Oh, ich weiß, ich bin blöd, das weiß ich. Weiß ja doch. Delta November 9 und dann nochmal bitte.
3: Delta November 9. Delta Papa Alpha, der Peter in Dortmund. Schönen guten Abend, Armin. Und DOK ist Oscar 52 und 5 und 9.
1: Ah, wunderbar, Oscar 52 und wieder ein dabei. Ja, aber ist ja heute nicht allzu viel von unseren Leuten da. Wunderschönen guten Abend, Peter. 5, 9, Oscar 27, ne? Hat sich bei mir nichts geändert.
3: Alles klar, Armin, weiterhin viel Erfolg und schönen Abend noch.
1: Schönen Abend auch noch zu dir. Und ich bin einfach wieder frech und drüll wieder CQ der WSA, CQ der WSA, Delta Hunter 0 Alpha Sierra.
3: Ja, ich wollte dir noch einen schönen Abend wünschen, Armin. Ja, 73 und weiterhin viel Erfolg.
1: Das wünsche ich dir jedem. Viel Erfolg auf den fröhlichen Kanälen. Beziehungsweise Frequenzen. Wunderbar. Schönen Abend noch. Ciao, ciao. 73.
3: Jo, danke. Hier vom Delta November 9, Sierra Mal. Schönen Abend, 73 und noch wieder viel Erfolg. Und man hört sich beim nächsten Mal auch wieder. Bis dann. Ciao.
1: Ciao, ciao. Und wenn das Wetter besser ist, hören wir mich sogar von draußen aus Mobilstation. Alles klar. Nochmal CQ der WSA. CQ der WSA. Delta Hunter 0 Alpha Sierra.
4: Delta Kilo, Delta Kilo 1, Delta November.
1: Delta Kilo 1, Delta November. Einen wunderschönen guten Abend, Rolf.
4: Ja, grüß dich, Ontario 32.
1: Hab ich doch hier schon, da steht alles schon hier. Ja, aber bist du nicht Oscar 27?
4: Ach ja, klar, hab ich auch im Kopf, klar, 27.
1: Eben, ich wollte doch gerade sagen. Ich kenne doch meine Pappenheimer.
4: Wieso? Ja, prima. Bis denn, wir sehen uns.
1: Ja, ich sag mal spätestens morgen, ja.
4: Ja, genau, alles klar. 73.
1: Und 73. Und bist du mit deinem 9700 jetzt weitergekommen?
4: Ja, geht so, ne? Muss ich mit leben mit dem Ding. Im Prinzip funktioniert alles. Und da wird sich auch nicht viel ändern. Der Christopher war gestern bei mir und hat die ganzen Frequenzen eingestellt, die ich hier

0: erreiche ich an die Relais von meinem Standpunkt. Wir haben also alle durch, bis oben in den Norden rauf. Und das hat er alles abgespeichert. Und dann habe ich die Einstellung und die bleibt dann so, Break.
1: Alles klar, dann finde ich das ja gut, dass es funktioniert. Ja, es muss dann nur noch auf dem direkten Wege funktionieren, also über SSB-Frequenzen, und dann hast du eigentlich ein tolles Gerät. Ja. Okay, Rolf, ich bin mal jetzt unhöflich und brüll einfach mal weiter, CQ der WSA, CQ der WSA, Delta Hutter 0 Alpha Sierra.
2: Delta Lima 7, Foxtrot Bravo.
1: Delta Lima 7, Foxtrot Bravo. Delta Hutter 0 Alpha Sierra. Einen wunderschönen guten Abend, Wolfgang.
2: Ja, schönen guten Abend, Armin. Ich glaube, das ist jetzt meine zweite Verbindung mit euch. Ja, 73, 59 natürlich, wie immer. Und viele Grüße aus Köln, DOK bei der Golf 50.
1: Das war alles notiert, das sagt mir mein Programm schon. Ja, ich wünsche dir dann auch noch alles Gute und auch noch viel Erfolg beim beim Aktivitätsabend.
2: Jo, danke schön, schöne Grüße.
1: Bei CQ der WSA, CQ der WSA, Delta Hotel 0 Alpha Sierra, Delta Hotel 0 Alpha Sierra.
3: Delta Hotel 0 Alpha Sierra, schönen guten Abend, hier ist Delta November 9, Tango Delta.
1: Delta November 9, Tango Delta. Da habe ich leider noch keinen Namen zu.
3: QTH, Bastard Uflen, schönen guten Abend.
1: Bastard Uflen nehme ich gerne. Hast du auch noch ein DOK?
3: Nein, ich bin leider noch relativ frisch in der Branche, sage ich mal, und kann ich hier leider noch nicht bedienen.
1: Kein Problem, dann steht da hier bei mir nur November. Das ist ja nicht das Schlimme.
3: Jawohl, Ami, von mir auf jeden Fall 5 und 9 und 73. Wünsche euch noch einen schönen Abend hier bei der Aktivität.
1: Mir kriegst du einen 5, 9 und einen Oscar 2, 7. Ja, das gehört sich aber auch, wenn das ich mir beiden auch gebe. Alles klar.
3: Schönen Dank, 73.
1: 70 zu dir, CQ der WSA, CQ der WSA, Delta Hotel 0 Alpha Sierra, Delta Hotel 0 Alpha Sierra.
4: Delta, Mike,
1: 5,
4: Mike, Delta.
1: Delta, Mike, 5, Mike, Delta. Das Rufzeichen kommt mir bekannt vor. Das ist der Hendrik aus dem R01, wenn mich nicht alles täuscht.
4: Ja, Roger, Roger. Für dich eine 5-9 aus R01 über DB0CA. Da steige ich ein.
1: Ach, warte mal, da muss ich das ja ändern. Das ist ja ein 70 Zentimeter, 2 Meter. Denn ich bin ja hier auf dem Dortmunder Relais. Wunderbar. Also wunder dich nicht, wenn da was kommt. Über 2 Meter. Das bin ich dann, weil ich auf 2 Meter bin. Ja. Dann sag ich mal einen wunderschönen Abend. 5-9 Oscar 2-7.
4: Ja, alles klar. Vielen Dank für die 5-9 aus Oscar 2-7. Und ja, ich weiß auch nicht, ich trage mal 70 Zentimeter ein. Ich glaube, das Problem hatten wir schon mal. Ich hoffe, es wird gewertet. Alles klar, 73, bis dann.
1: 2,70 Zentimeter wird gewertet. Bei uns auch alles andere. 23 Zentimeter bis hoch in den Gigahertz-Bereich. Ist alles möglich.
4: Ich dachte jetzt, wenn du 2 Meter und ich trage 70 ein, aber ich glaube, das kriegen die hin, wenn es über das Relais geht.
1: Alles klar, das machen wir Crossband und fertig. So, ich bin dann jetzt mal unhöflich und schreibe weiter CQ der WSA, CQ der WSA, Delta Hotel 0 Alpha Sierra.
5: Delta Nummer 9, Delta für Delta Oscar 1, Mike Tango X-Ray.
1: Im Delta Oscar 1. Da waren nämlich zwei Stationen übereinander. Ich nehme erstmal die Delta-Oscar-Station.
5: Ja, hier Delta-Oscar 1, Mike Tango X-Ray.
1: Mike Tango X-Ray, wunderbar. Da habe ich leidlicherweise keinen Namen zu und auch kein DOK. Hier hast du Delta-Hotel 0 Alpha Sierra 59 Oscar 27.
5: Ja, 59 gebe ich dir auch wieder zurück. Ja, der Vorname ist Stefan und der DOK ist N23, November 23.
1: Wunderbar, den habe ich auch mit eingetragen. Stefan, dann wünsche ich dir doch einen schönen Abend. Ich habe nämlich noch eine Delta November 9 Station, die etwas bei dir untergegangen ist und die möchte ich ganz gerne auch noch haben.
5: Ja, dann bitte.
1: Die war wohl zu schnell wieder weg. Na gut, dann sage ich mal CQ der WSA, CQ der WSA, Delta Hotel 0 Alpha Sierra. 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CQ der WSA, CQ der WSA, Delta Hotel 0 Alpha Sierra, Delta Hotel 0 Alpha Sierra. 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
6: DN9 DER.
1: DN9 DER, das war richtig?
6: So richtig vom Oscar 35. 59 von mir.
1: Oscar 53. Ja, und von mir kriegst du 159 aus Oscar 27.
6: Oscar 35.
1: Ach, Oscar 3,5. Da muss ich das nochmal ganz schnell ändern. Ist aber auch kein Problem. Habe ich auch noch nicht gehabt. 3,5.
6: Das ist die Ruhr-Uni in Bochum.
1: Da fehlte mir auch noch. Ja, ist heute nicht viel Oscar-Betrieb unterwegs.
6: Gibst du mir dein Rufzeichen nochmal?
1: Aber gerne doch. Delta Hotel 0 Alpha Sierra.
6: Und welcher DOK?
1: Oscar 27.
6: Danke. Hattest du mich gerade über das Schwerter-Relais nicht gehört? Ich komme jetzt über DBOCA rein.
1: DBOCA? Ach so, du kommst über 70 Zentimeter. Ich bin über DB0DO, über Schwerte. Doch, aber diese DO-Station, die war stärker wie du. Und dann hatte ich dich danach gerufen und da warst du weg.
6: Ich hatte aber dreimal nochmal nachgerufen und mich gewundert, dass du mich nicht hörst.
1: Da war ein anderer stärker wie du. Das war das Problem.
6: Aber zum Glück gibt es Wuppertal.
1: Da habe ich ja auch kein Problem mit. Ich habe ja Dortmund, Wuppertal und Ennepetal, das sind ja meine drei starken Relais.
6: Genau, ja, prima. 73 und viel Erfolg noch.
1: 73 auch zu dir. Wunder dich nicht, wenn du von mir eine QSL kriegst mit 2 Meter, ja? Weil wir 2 Meter 70 Zentimeter jetzt gemacht haben.
6: Ich freue mich drauf.
1: So gerne. Ciao, ciao.
6: 73, tschüss.
1: CQ der WSA, CQ der WSA, Delta unter 0 Alpha ja. CQ der WSA, CQ der WSA, Delta Hotel 0, Alpha Sierra.
7: Hier ist Papa Delta 1, Romeo Golf Whisky.
1: Ich war jetzt zur Station mit Romeo Golf Whisky, aber den Rest habe ich nicht verstanden.
7: Guten Abend, es ist Papa Delta 1, Romeo Golf Whisky.
1: Papa Delta 1, Romeo Golf Whisky. Einen wunderschönen guten Abend in die Niederlande. Bitteschön. Hier hast du Armin, Delta, Hotel 0, Alpha Sierra, Ost. 527,
7: 159. Ja, das gilt auch für die 59 hier in Holland. QTH Belfeld, kleines Dorf zwischen Venlo und Roermond.
1: Zwischen Venlo und Roermond, so weit geht das Relais, als ist ja wunderbar. Ja, das höre ich gerne. Ja, wir sind ja hier in so einer kleinen, in so einem kleinen Aktivitäts zwei Stunden, um das Band zu beleben für 2,70 Meter und alle anderen Frequenzen im URF-SAF-Bereich und ja, sag ich mal, einen wunderschönen Abend.
7: Das läuft wirklich hervorragend. Also ich weiß, ihr habt da die Relais verknotet, glaube ich. Ich bin jetzt auf der 2 Meter auf DB0W Aachen.
1: Oh, Aachen, ja, ist ja gleich in der Nähe von den Niederlanden. Ja, ich bin hier in dem Relais Dortmund, DB0DO.
7: Schau doch mal, das funktioniert wirklich wunderbar. Also wie gesagt, 5-9, ich wünsche dir noch 73 und vielleicht hören wir uns noch mal. Schönen Abend noch und vielleicht bis später. Ciao, ciao von PD1RGW.
1: Ja, wunderbar, DH0AS. Ja, ich bitte mal einmal unhöflich und brülle noch mal. Delta Router 0 Alpha Sierra für die Westfalen-Süd-Aktivität.
4: Delta Oscar 1 Echo Kilo Fox Mobil.
1: Delta Oscar 1 Kilo Fox, war das richtig?
4: Echo Kilo Fox Trot Mobil.
1: Ach, Echo Kilo Fox Trot Flash Mobil. Einen wunderschönen guten Abend, hier hast du Delta Hotel 0 Alpha Sierra, den Namen. Und ich gebe dir eine 5-9 aus Oscar 2-7.
4: Ja, vielen Dank für 5-9 aus Oscar 2-7. Name hier ist Carsten, ich bin unterwegs in Dortmund Nord und fahre nach Hause, steige auch über Dortmund ein.
1: Ich komme ja auch über Dortmund. Hast du auch noch ein DOK? Das wäre nett.
4: Ja, der DOK ist Golf 73.
1: Golf 73, das hört sich doch gut an. Ja, ich danke dir für die Punkte und wünsche dir noch einen schönen Abend.
4: Jo, 73, ciao, ciao.
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0: WIB mal Sekunde SA von Delta Mike Fiddles Mike Delta. Delta Mike Fiddles Mike Delta ruft Sekunde SA und hört. Delta Mike 7, Fragezeichen, du musst ein bisschen lauter sprechen. Ja, ich probier's. Delta Mike Sinus, Mike Delta. Delta Mike Sinus, Mike Delta. Mit CQBSA. CQBSA von Delta Mike Sinus, Mike Delta. Ja, hier ist Delta Oscar 1 Echo Kilo Foxtrot Mobil. Ja, wunderbar. Delta Oscar 1 Echo Kilo Foxtrot. Du kriegst eine 59 aus Romeo 01. 59 R01 Düsseldorf. Ja, vielen Dank für 59 aus Romeo 01. Name hier ist Carsten, WC wie Cäsar und das QTH. Ich bin unterwegs in Dortmund und fahre nach Hause. Der DOK ist Golf 73, Golf 73. Ja, vielen Dank, vielen Dank. Golf 73, das ist natürlich ja, Golf eben etwas südlich von Romeo. Umso erstaunlicher, dass ich dich jetzt höre. Aber du bist auf dem Weg nach Hause, da wünsche ich dir eine gute Fahrt, 73 und bis zum nächsten Mal vielleicht. Ah, das muss dich nicht erstaunen, wenn du hier CQ rufst, dann besparst du ja halb Westdeutschland hier. Ja, die gute Relaiskette, deswegen hoffe ich, dass viele Leute an der Westfalen-Süd-Aktivität hier auch hören. Vielleicht hören wir doch noch mal, ob ich noch jemand in Westfalen-Süd irgendwie noch einen Kontakt machen will. Auch wenn die natürlich nicht so viel zählen über das Relais. Deswegen rufe ich nochmal CQWSA von Delta Mike Sinus Mike Delta. Will jemand noch einen Kontakt?
1: Kann ich nochmal eben ganz kurz den DO1 haben? Ich helfe mir nämlich gerade irgendwie verloren gegangen beim Abspeichern. Kannst du nochmal eben dein Rufzeichen nennen? Delta Oscar 1.
0: Echo Kilo Foxtrot Mobil.
1: Wunderbar, ich bedanke mich bei dir. Du bist mir irgendwie hier verloren gegangen, aber das macht ja nichts. Kann man ja nochmal nachfragen.
0: Ja, so ist das. Weiterhin viel Spaß, 73, ciao, ciao. Beim Kuli aufgeschrieben und es gibt ihn nicht verloren. Ja, vielen Dank, Carsten, und gute Fahrt. Deswegen rufe ich nochmal CQWSA, CQWSA von Delta Mike 5, Mike Delta. DM5MD ruft nochmal CQWSA und hört.
2: Delta November 9, Delta Papa Alpha.
0: Ja, wunderbar. Delta November 9, Delta Papa Alpha, für dich eine 59 aus Romeo 01, 59 R01 Düsseldorf.
2: Ja, wunderschönen guten Abend, DM5MD. Hier, wie gesagt, Delta November 9, Delta Papa Alpha, der Peter, 5 und 9, DOK ist Oscar 52.
0: Ja, wunderbar, wunderbar. 59 und Oscar 52 stehen im Log. Oscar 52 ist das 7. Okay, okay, dann Oscar 52 steht im Log, vielen Dank. Und dann rufe ich nochmal CQWSA, CQWSA von Delta Mike 5 Mike Delta. Delta Mike 5 Mike Delta mit CQWSA.
3: Delta Lima 7 Foxtrot Bravo.
0: Ja, wunderbar, Delta Lima 7 Foxtrot Bravo, eine 59 aus Romeo 01, R01 Düsseldorf.
3: So, Delta Mike 5, Mike Delta, schönen guten Abend, ja. Tier 7FB, der Name Wolfgang, Standort Köln, DOK wäre Golf 50. 73, viel Spaß noch, schöne Grüße aus Köln.
0: Ja, alles klar, schöne Grüße den Rhein rauf, nach Golf 20, Golf 50, steht im Log. Vielen Dank, und da rufe ich nochmal CQWSA, CQWSA von DM5MD, DM5MD mit CQWSA.
2: Nochmal Nachtrag, Oscar 52 ist Lütgen-Dortmund.
0: Ah, danke, danke, Lütgen-Dortmund, weiß ich Bescheid. Ja, okay, nee, lag ich falsch mit 752 Dortmund. vielen Dank an den neuen DPA für den Nachtrag. Und ja, dann rufe ich nochmal CQWSA von Delta, Mike, Sinus, Mike, Delta. Delta, Alpha 6, Papa, Charlie. Ja, Delta Alpha 6, Papa Charlie, bis 6 verstehen, also 5-9 aus Romeo 01.
4: Tango Tango in Dortmund.
0: Ja, 5-9 aus November 29, aus und zurück. Okay, danke für die 5-9 aus November 29, steht im Log, ich habe das Relais gerade mal aussprechen lassen. Wir haben halb neun, da wollte es sich mal melden. Danke fürs Reinkommen und bis zum nächsten Mal. Da rufe ich nochmal CQWSA, CQWSA von Delta, Mike Sinus, Mike Delta. Will noch jemand Kontakt?

probier's mal. CQ WSA von Delta Mike 5, Mike Delta. Delta Mike 5, Mike Delta mit CQ WSA.

0: Okay, ihr Lieben, dann Delta Mike 5, Mike Delta hier nochmal. Ich wünsche euch noch einen schönen Abend. Vielen Dank für die paar Kontakte. Neben 2 Meter SSB habe ich auch ein paar Kontakte auf FM gemacht und vielleicht hören wir uns beim nächsten Mal. 73 und bis dann.
1: Delta Lima 7, Kilo Bravo Sierra.
0: Oh, sollte das noch, ging das noch an mich, Delta Lima 7, Kilo Bravo Sierra. Ich gebe dir mal eine 59 auf Romeo 01, doch noch ein Kontakt.
1: Ja, wunderbar, ich gebe dir 59.
0: Oh, das war gerade abgehakt. Das war Golf, DOK.
1: 73.
0: Ja, wunderbar, Golf 73. Alles klar, steht im Log und vielen Dank fürs Reinkommen und bis zum nächsten Mal. Bis dann.
1: Okay, viel Spaß noch.
0: Ich probiere es doch nochmal. CQBSA, CQBSA von Delta Mike 5, Mike Delta. Delta Mike 5, Mike Delta mit CQBSA. Gut, mach mal Laden zu. Euch noch einen schönen Abend. Hier bei DM5MD aus Panel 1 Düsseldorf.

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1: Delta Lima 2, Charlie Foxtrot.
0: Christopher, ich höre dich ja gerne. Wunderbar, überkommst du über Zufahrtsweise 70 Zentimeter?
1: Ich komme über 70 Zentimeter, ja, richtig.
0: Wunderbar, weil ich nämlich noch auf 2 Meter bin, ich bin in Dortmund.
1: Ja, okay, ich komme gerade über Wuppertal.
0: Wunderbar, das passt bei mir, dann mache ich das auch so, dass ob ich über Wuppertal kommen würde, dann haben wir beide nämlich noch einen 70 Zentimeter Kurs.
1: So machen wir das, Armin, alles klar, viel Spaß noch.
0: Ehrlich, Arm, ja, ich habe jetzt stark nachgelassen, ich bin jetzt bei 27.
1: Ja, ich habe diesmal auch nicht so viel, ich glaube, ich habe 38 oder so. Und ich stehe ja auf dem Berg, ne? Also heute war nicht so viel los.
0: Ja, also ich habe ja auch nur UNO 4, 27, 32, 35, 38, 52 und Z03. Das war's.
1: Ja, ist so. Da muss man mal mit leben. War ja das Wetter, war ja schwierig, auch jetzt draußen was aufzubauen. Denke ich mal, für den einen oder anderen, der wird da Vernunft vor Funken ja, genommen haben, ne? Ja, war, also bei uns war auf jeden Fall windig, obwohl jetzt ging es dann. So gegen 7 Uhr ging der Wind dann weg.
0: Was heißt bei uns? Da war der noch dabei.
1: Ja, ich meine bei mir, bei uns hier in der Gegend. Ich bin schon alleine.
0: So, ich dachte, da wäre noch irgendwie Volker oder so dabei.
1: Nee, negativ. Genau, ich hatte erst überlegt, ob ich noch irgendwie schreibe. Dann hätte noch einer hier hinkommen können. Ja, ich stehe auf so einem Wanderparkplatz in Ennepetal halt.
0: So, ja. Ja, ich werde mal gucken, wenn es beim nächsten Mal besser ist, dann werde ich mal versuchen, hier oben vom U08-Platz zu funken.
1: Ja, das hattest du ja mal vor, ne? Kann ja nicht schaden, ne? Ist bestimmt auch nicht schlecht.
0: Dann gucke ich hier über das ganze Ruhrgebiet, ne? Das ist absolut geil.
1: Ja, ja, genau, dann. Ja, was hast du da eigentlich für ein Gerät? Was benutzt du da gerade?
0: Hier auf 2 Meter Relaisfunk habe ich das Kenwood V71. Und vorhin auf SSB, das war der 706, der hat hier auch nur 10 Watt.
1: Ja, ich habe auch 10 Watt hier mit dem IC705, ne, im Akkubetrieb dann. Ja, ich muss mal sehen. Ich habe ja noch Endstufen, aber ich muss das mal gucken hier für unterwegs, dass ich da auch genug Strom dabei habe dann, ne?
0: Das auf jeden Fall. Ne? Ich habe ja hier auch im Moment, ich habe es vorhin noch nicht angeschlossen, weil ich zu faul war, eine Endstufe für 50 Watt und ich habe für 70 Zentimeter auch noch eine 50 Watt Endstufe.
1: Ja, das ist doch schon was, ne? Da machst du schon eine S-Stufe mehr dann. Das kann sich dann sehen lassen, ja. Das heißt, du bist jetzt von zu Hause, oder wie?
0: Ich bin von zu Hause hier aus meinem Loch, genau.
1: Naja, aber klappt ja doch einigermaßen, ne? Genau, wo ein Wille ist, ne? Ja, schön, alles klar, Armin. Dann sage ich mal 73, bis morgen. Mach's gut, DL2CF.
0: Ja, bis morgen, DH0AS. Ja, dann können wir austauschen. So, ich mache jetzt aber auch, sobald ich die QSO Nummer 30 in der Tasche habe, werde ich mich auch hier verabscheuen und sagen bis morgen. Sind da nur so eh nur noch 20 Minuten.
1: Ja, genau, ich packe jetzt auch langsam ein. Wie gesagt, mach's gut, DL2CF, QRT.
0: DR0AS noch ein bisschen unterwegs. So, gut, CQ der WSA, CQ der WSA, Delta unter 0, fast ja.
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